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2: Die Glocke ist nun 9, mit 40 Minuten.
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0: Sie haben angeschaut unser Programm Deichte Bibel. Das ist ein Studium von J. Vernon McGee und das übersetzt von Englisch nur Plottisch von Prediger Elmer Reimer. Das Programm kam über der Laufwahl 5. der Werk von Montag der Freitag und nimmt uns durch die ganze Bibel über eine Zeit von 5 Jahren. Dort fängt an mit 1. Mose im Alten Testament und geht ganz durch Offenbarung im Neuen Testament. Ich lade euch an, die Bibel zu nehmen und anzuschalten, um Gottes Wort zu studieren. Die Bibel weist uns, wo wir können mit Gott versöhnt werden und dann mit ihm in Gemeinschaft leben. Der von der ersten Tag ist 1. 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Das Thema für diese Lektion handelt wieder mit dem Bundwort Gott hat mit Abraham gemerkt. Gott hat Abraham eine Abgabe gegeben, Worte zu bewiesen, dass sie Gott sein Volk wählen. Dort taken wir die Beschneidung. Wieder wo wir sehen, dass Gott Abraham dort klar mag, dass sein Versprechen wird durch sein Sohn Isaac kommen, denn er wird mit seiner Frau Sarah top haben, nicht durch Ishmael. Nun vertraue ich, dass die Wahrheit wollen, richtig gesehen wollen für die nächste halbe Stunde. Gott, wir danken dir für dein Wort, die Bibel. Wir danken dir für das Programm. Und jede Person, die du angeschaut hast, möchtest du ihn richtig sehen. Hier ist unser Lehrer Elmer Reimer mit dem Programm durch die Bibel.
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